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16: Lina Oppolzer hier für euch. Einen schönen guten Morgen. Heute geht's dann auch für die restlichen rund 670.000 Schüler in Vorarlberg, Tirol, Salzburg, Oberösterreich, Kärnten und der Steiermark in die Sommerferien. Es ist aber auch Ferienbeginn in einigen deutschen Bundesländern sowie in Teilen der Niederlande. Bedeutet, auf den Hauptverbindungen kann es ab heute Staus geben, vor allem Richtung Süden. Dann droht bei VW der Betriebsrat mit Betriebsversammlungen. Nach der Aufsichtsratssitzung gestern ist nach wie vor nämlich nicht klar, wie viele Mitarbeiter ihren Job verlieren bzw. wie viele VW- und Audi-Werke schließen. Die Rede war von bis zu 100.000 Jobs, die da gestrichen werden könnten, vor allem wegen den hohen Kosten und dem globalen Wettbewerb. Und bei der Fußball-WM steht der erste Halbfinalist fest. Frankreich hat am Abend Marokko mit 2:0 aus dem Turnier gekickt. Heute dann das nächste Viertelfinale mit der Partie Spanien gegen Belgien. Anpfiff ist um 21 Uhr. Sonnig und warm wird's da heute. Es gibt kaum Wolken am Himmel, dazu bis zu 33 Grad. Etwa bei euch in Innsbruck, in Wien, da gehen sich bis zu 30 Grad aus.
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16: Auf den Straßen schaut's gut aus, im Moment ist nichts Gröberes gemeldet.
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17: Einen schönen guten Morgen am Freitag, dem 10. Juli. Ein Tag, an dem das Aufstehen, glaube ich, vielleicht nicht ganz so schwer fällt wie sonst, weil letzter Schultag auch für den Rest des Landes. Wir starten gemeinsam rein und das machen wir hier auf Energy natürlich mit immer den besten neuen Hits und drei Hits am Stück. Gleich gibt es da Katy Perry und das hier ist Tepper City. Schönen guten Morgen.

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einen schönen guten Morgen am 10. Juli, Freitag. Letzter Schultag jetzt auch offiziell für den Rest des Landes. Und ich hoffe, ihr lasst euch das ein bisschen auf der Zunge zergehen, was das bedeutet. 9 Wochen Ferien. Für mich jede Menge Neid, für euch heißt es 9 Wochen keine Mathe, keine Latein, keine Deutsch, auf was auch immer ihr euch freut. Wir starten gemeinsam rein in Richtung Ferien. Ich begleite euch. Vielleicht seid ihr gedanklich schon am Koffer packen, am Zeugnis abholen. Das hier, das sind auf jeden Fall immer die besten neuen Hits dazu. 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
12: Lina Oppolzer hier für euch. Einen schönen guten Morgen. Im Nationalrat wird heute das Doppelbudget für die nächsten beiden Jahre abgesegnet. Dann dürfen sich die Politiker in die Sommerpause verabschieden. Dann hält sich nach der gestrigen VW-Aufsichtsratssitzung die Chefetage weiter bedeckt, wie denn jetzt der geplante Sparkurs ausschauen könnte. Also ob und wie viele Mitarbeiter ihren Job verlieren wegen den hohen Kosten und dem starken Wettbewerb, könnten offenbar 4 VW- und Audi-Werke schließen. Bis zu 100.000 Jobs wackeln. Der Betriebsrat will heute konkrete Antworten. Und heute ist auch endlich Zeugnistag für die Kinder und Jugendlichen in Vorarlberg, Tirol, Salzburg, Oberösterreich, Kärnten und der Steiermark. Damit sind jetzt alle rund 1,2 Millionen Schüler im Land in den Sommerferien. Auch wenn das jetzt noch weit weg ist, Schulbeginn ist dann wieder am 7. bzw. 14. September. Ja, und zum Zeugnis in der einen Hand passt noch ein Eis in die andere. Heute ist das perfekte Wetter, um dann auch baden zu gehen. Sonnig und heiß wird es nämlich bei bis zu 33 Grad. In Wien schaffen wir 30 maximal, in Klagenfurt 32. Auf den Straßen läuft, soweit ist nämlich nichts Gröberes gemeldet.
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0: raten.
1: Ja, Sandra hat mit 11 Begriffen da ordentlich vorgelegt. Es geht ja diese Woche um einen Aufenthalt in der Therme Linda und eine Übernachtung in Melbos Home. Das ist ein geiler Preis. Marcel, hast du jetzt Druck, weil der Wochenrekord so hoch ist, oder geht's?
2: Na, es geht.
1: Voll. Es geht. Sehr gut. Dann damit schönen guten Morgen. Wir schauen einmal, welchen Buchstaben du kriegst. Das M wie Martha. Okay, dann starten deine 30 Sekunden ab jetzt. Kosename.
2: Mause.
1: Etwas Süßes.
2: Mus.
1: Lebewesen.
2: Maus.
1: Promi.
2: Madonna.
1: Etwas Schönes.
2: Malediven.
1: Beruf.
2: Maurer.
1: Marke.
2: Mitsubishi.
1: Hobby.
2: Malen.
1: Kleidungsstück. Und die Zeit ist leider aus. Aber wie stark war das bitte? 9 Begriffe. 11 sind sie leider nicht ausgegangen, Marcel. Aber du hast es richtig gut gemacht. In einer anderen Woche hätte es locker gereicht.
2: Ja.
1: Danke dir fürs Mitspielen. Wir probieren es einfach später nochmal, okay?
2: Was? Danke auch.
1: Danke dir. Das bedeutet, der Thermengutschein geht an die liebe Sandra. Gratulation an der Stelle.
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Einen schönen guten Morgen am Freitag. Ich hoffe, ihr habt viele feine Sachen geplant fürs Wochenende, die euch jetzt so ein bisschen antreiben und ein bisschen Motivation geben für den Arbeitstag. Ich fühle mich ein bisschen, als wäre ich wieder so 14 und es würden meine Ferien starten. Sie starten nicht, ich muss am Montag wieder in die Arbeit kommen, aber von meinen Plänen. Am Freitag werde ich draußen schlafen, unter den Sternen. Große Empfehlung übrigens, es braucht kein Zelt, es braucht einen guten Moskitospray und einen Schlafsack. Am Samstag werde ich den Tag am See verbringen, vielleicht ein bisschen grillen. Also falls ihr noch nichts Gutes vorhabt, macht euch vielleicht jetzt ein paar feine Pläne. Und musikalisch werden wir euch auch motivieren natürlich, mit immer den besten neuen Hits. Wir haben gleich Olivia Dean mit dabei. Und das hier ist Bella Kay hier auf Energy. 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

0: Einen wunderschönen guten Morgen am Freitag, am letzten Schultag, jetzt auch wirklich für ganz Österreich. Und wir starten gemeinsam rein. Wenn euch die Eltern jetzt nur in die Schule bringen oder ihr vielleicht schon selber fahrt, dann drehen wir im Auto gleich gemeinsam auf. Justin Bieber mit Love Yourself, ein Energy Original ist da mit dabei. Und eine der brandneuen Nummern von Harry Styles, mein persönlicher Favorit, den habe ich euch auch reingepackt. Das sind immer die besten neuen Hits. Es ist 6.56 Uhr.
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0: Wir starten gut informiert rein in den Freitag. Es ist 7 Uhr in der Früh und jetzt haben wir die News von der lieben Lina.
14: Guten Morgen. Tag 3 der Budgetberatungen heute im Nationalrat. Da wird das Doppelbudget für die Jahre 27-28 beschlossen. Im Anschluss verabschieden sich die Politiker dann in die Sommerpause. Dann will der Betriebsrat von VW bis heute wissen, wie die Sparpläne ausschauen bzw. ob und wie viele Mitarbeiter ihren Job verlieren könnten. Nach der Aufsichtsratssitzung am Abend ist nämlich nicht klar, wie es weitergeht. Gesagt wurde nur, dass die VW-Modellpalette um die Hälfte reduziert und Strukturen gestraft werden. Wenn es da bis heute keine konkreten Infos gibt, drohen Betriebsversammlungen.
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14: Frankreich rückt dem WM-Titel immer näher. Mit einem 2:0 gegen Marokko sind die Franzosen als erstes Team ins Halbfinale eingezogen. Nach vielen vergebenen Chancen haben am Ende Mbappé und Dembélé die 2 Tore gemacht. Heute dann das nächste Viertelfinale mit Spanien gegen Belgien. Anpfiff ist um 21 Uhr.
0: Das Wetter heute wieder sehr sommerlich. In ganz Österreich bleibt es größtenteils trocken und es gibt einiges an Sonnenschein. Die Temperaturen, die gehen sogar rauf auf bis zu 33 Grad.
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0: Man merkt, dass einige schon in den Ferien sind, zumindest auf den Straßen. Da gibt es aktuell nämlich keine längeren Staus oder Verzögerungen.
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0: Es wird heute ein herrlicher Sommertag, deswegen jetzt im besten Fall nochmal kurz durchlüften und ausnutzen, dass es jetzt noch kühler ist und genießen, was jetzt kommt. Das sind nämlich 3 richtig gute Hits am Stück und Harry Styles macht jetzt hier den Anfang auf Energy.

7.10 Uhr ist es. Schönen guten Morgen am Freitag hier auf Energy. Katy Perry hat jetzt länger keinen richtig großen Banger mehr veröffentlicht. So ehrlich muss man sein. Aber sie ist wieder da. 2026 muss ihr Jahr sein. Und ich sag's euch gleich, der Song hat großes Potenzial, vielleicht euer nächster Lieblingssong zu werden. Watch It Burn hier auf Energy. Immer die besten neuen Hits. Guten Morgen.

Man könnte sich an diesem Punkt durchaus fragen, ob David Guetta gefühlt eigentlich jede Woche was Neues veröffentlicht. Und ja, er ist schon bei vielen Sachen dabei, aber wir sind ja auch froh drüber, oder? Das ist brandneu. Shine. David Guetta und Ischel jetzt auf Energy. Immer die besten neuen Hits. Guten Morgen.

0: 7.25 Uhr. Schönen guten Morgen hier auf Energy. Ich bin Shakira ja sehr dankbar, dass dieser WM-Song 2026 wieder mal so gut klingt. Es ist ja nicht das erste Mal, dass sie da einen beisteuert. Wir hören ihn gleich in 3 Hits am Stück, genauso wie Taylor Swift. Also die Swifties, die dürfen sich auch freuen. Einen schönen guten Morgen.
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0: So, wir lassen gleich ein paar Swiftie-Herzen höher schlagen in 3 Hits am Stück. Da ist sie nämlich mit dabei. Davor aber erstmal die Energy News um 7.30 Uhr mit Alina.
18: Guten Morgen. Wie geht's bei VW in Deutschland weiter? Nach der Aufsichtsratssitzung am Abend ist bekannt, die Modellpalette wird um die Hälfte reduziert und Strukturen gestraft. Zu den kursierenden Infos, dass 4 VW-Werke geschlossen und dadurch bis zu 100.000 Jobs wackeln, wurde aber nichts gesagt. Deshalb stellt der Betriebsrat ein Ultimatum. Wenn da bis heute nichts Konkretes kommt, drohen Betriebsversammlungen. Dann wird heute im Nationalrat das Doppelbudget für die nächsten beiden Jahre abgesegnet. Die Politiker dürfen sich im Anschluss dann in die Sommerpause verabschieden. Und nicht nur für die Politiker geht's in die Ferien, jetzt auch für die Schüler in der Steiermark, in Kärnten, Oberösterreich, Salzburg, Tirol und Vorarlberg. Weil auch in ein paar deutschen Bundesländern und Teilen der Niederlande Ferienstart ist, kann es auf den Nord-Süd-Verbindungen ab heute stauen. Und top ist auch noch Helene Fischer-Konzert in Wien oder das Electric Love in Salzburg. Für alle, die mit dem Zug fahren, die ÖBB empfehlen Sitzplatzreservierungen.
0: Ja, das ist, glaube ich, gescheit, wenn man nicht so gern stehen will. Wir schauen aufs Energy-Wetter und das verspricht 33 Grad und jede Menge Sonnenschein. Außerdem bleibt es im Großteil Österreichs trocken. Also sehr feines Wochenendwetter für euch. So, auf den Straßen schaut es ganz gut aus. Der längste Stau in Österreich ist aktuell auf der A10 der Tauernautobahn Richtung Villach. Ab Rennwick-Katschberg steht ihr da und verliert derzeit 25 Minuten eurer Zeit. 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

schönen guten Morgen. Ihr hört's Energy mit immer den besten neuen Hits und da ist jetzt einer in der Playlist. Ha, da geht mir das Herz auf. Ich liebe Olivia Dean, das ist für mich die Neuentdeckung immer noch. Und bei der werden irgendwie Knie ganz weich, die Brille wird zur rosaroten Brille. Einfach schön. So easy to fall in love, jetzt auf Energy.

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1: Einen schönen guten Morgen am Freitag. Die letzten Festivalvorbereitungen werden getroffen, falls für euch am Wochenende auch aufs Electric Love geht nach Salzburg. Sonnencreme ist, glaube ich, ein guter Tipp an der Stelle, aber habt wahrscheinlich eh dran gedacht. Die Motivationsmusik fürs Wochenende, die gibt's gleich bei uns in 3 Hits am Stück.
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0: In drei Hits am Stück ist gleich der Song, der wirklich Sommer schreit. Nämlich Danza Kuduro, ein Energy Original. Davor gibt's aber jetzt mal die Energy News. Es ist gleich 8 Uhr mit der lieben Lina.
1: Guten Morgen. Wer das Wochenende auf Urlaub fährt, braucht wohl viel Geduld. Bei uns haben ja jetzt alle Bundesländer Sommerferien. Es sind auch noch einige Events in Wien, Salzburg und Kärnten. Plus, es ist auch noch Ferienstart in ein paar deutschen Bundesländern und Teilen der Niederlande. Ab heute müsst ihr daher mit Staus rechnen, vor allem auf der Fernpassstrecke der A10 Richtung Kärnten oder vorm Karawankentunnel. Dann hält sich die VW-Chefetage nach der gestrigen Aufsichtsratssitzung weiter bedeckt, wie denn jetzt der geplante Sparkurs ausschauen könnte. Also ob und wie viele Mitarbeiter ihren Job verlieren wegen den hohen Kosten und dem starken Wettbewerb, könnten ja 4 VW-Werke schließen, bis zu 100 Jobs wackeln, 100.000 Jobs. Der Betriebsrat will heute konkrete Antworten, sonst drohen Streiks.
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1: Bei der Fußball-WM steht der erste Halbfinalist fest. Frankreich hat am Abend Marokko mit 2:0 aus dem Turnier gekickt, mit Toren von Mbappé und Dembélé. Heute dann das nächste Viertelfinale mit der Partie Spanien gegen Belgien. Anpfiff ist um 21 Uhr.
0: Das Wetter dieses Wochenende schreit wirklich nach Sommer. Bis zu 33 Grad gibt's und dazu jede Menge Sonnenschein.
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0: Ja, es wird ein sehr verkehrsreiches Wochenende. Bisher aber merkt man davon noch nichts. Gibt aktuell keine längeren Staus über 10 Minuten. Da was geht, auf jeden Fall gute Fahrt.
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0: Ich habe mir gestern Abend gedacht, nach einem Event, komm, fast mit dem Taxi heim und nicht mit den Öffis, einfach, dass du schneller zu Hause bist. Die Idee war gut, die Umsetzung eher schwierig. Warum ich dann mit diesem Taxi doppelt so lang heimgebracht habe als mit den Öffis, erzähle ich euch in 10 Minuten. Vielleicht auch mit einer kleinen Info, die euch allen ganz gut tun würde. Davor aber jetzt erstmal 3 Hits am Stück auf Energy.

Schönen guten Morgen hier auf Energy. Es ist 8.12 Uhr und gestern Abend war ich ein bisschen länger unterwegs. Also ein bisschen länger, wenn man bedenkt, dass ich immer sehr früh aufstehen muss. Und deswegen habe ich mir gedacht, na, wenn es schon so spät ist, komm, fast mit dem Taxi heim und nicht mit den Öffis, dann bist du schneller zu Hause. Und der Taxifahrer hat dieselbe Vorstellung geteilt, weil er hat gescheit Gas gegeben. Und er ist dann auch über eine gelbe Ampel. Ja, okay, mei. Gelbe Ampel. Nicht so schlimm, oder? Hat die Polizei hinter uns anders gesehen. Die haben ihn nämlich dann auf die Seite gewunken. Und im Endeffekt hat dieser ganze Trip dreimal so lang gedauert, als wäre ich mit den Öffis gefahren. Er hat dann auch Strafe zahlen müssen. Ich weiß nicht, ob ich blöd bin, aber ich habe wirklich nicht gewusst, dass man Strafe zahlen muss, wenn man bei Gelb über die Ampel fährt. Jetzt weiß ich's. Ich bin da hinten drinnen gesessen wie so ein kleines, ungeliebtes Kind und habe gewartet, bis die Polizei fertig ist. Also kleiner Reminder an der Stelle, falls es noch wen gibt, der es auch nicht wusste, fahrt einfach nur bei Grün und seid auf der sicheren Seite.

8.18 Uhr ist es. Einen schönen guten Morgen am Freitag hier auf Energy. Es entscheidet sich bald, wer holt sich denn den Thermengutschein mit Übernachtung? Den gibt es nämlich bei Stadtland Energy, den 30 spannendsten Sekunden des Morgens. Spielen wir wieder um 8.40 Uhr. Davor aber noch immer die besten neuen Hits von Tampa City.

0: Schönen guten Morgen um 8.25 Uhr an einem der schönsten Tage für ganz viele Schülerinnen und Schüler, weil endlich auch für ganz Österreich jetzt heute Zeugnistag ist. Vielleicht waren die Noten gut, vielleicht gibt es heute was Feines zum Mittagessen, danach im Anschluss die Sonne könnt ihr auch genießen. Es wird ein herrliches Wochenende und ich freue mich, dass wir langsam aber sicher gemeinsam in Richtung Wochenende und Freitag starten. Und das machen wir gleich mit 3 Hits am Stück und da gibt es was Brandneues von Ariana Grande. Das will ich euch natürlich nicht vorenthalten. Immer die besten neuen Hits, die gibt's gleich.
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1: Schade, dass der David auf Urlaub ist. Er würde es nämlich lieben, dass gleich die Killers mit Mr. Brightside dabei sind in 3 Hits am Stück. Aber dann freuen halt einfach wir uns drüber. Und jetzt starten wir rein um 8.30 Uhr in die Energy News mit der lieben Lina.
2: Guten Morgen. Die Lage im Iran-Konflikt spitzt sich weiter zu. Der Schiffsverkehr in der Straße von Hormuz steht quasi wieder. Gestern sind nur noch 6 Frachter durchgefahren. Der Grund: die USA haben wieder rund 90 Ziele im Iran angegriffen. Der Iran daraufhin US-Stützpunkte, unter anderem in Kuwait und Bahrain. Für US-Präsident Trump ist die vereinbarte Waffenruhe vorbei. Trotzdem glaubt er noch, dass Verhandlungen möglich sind. Dann droht der VW-Betriebsrat mit Betriebsversammlungen. Nach der Aufsichtsratssitzung gestern ist nämlich nach wie vor nicht klar, wie viele Mitarbeiter ihren Job verlieren könnten, beziehungsweise wie viele VW- und Audi-Werke schließen. Laut Sparkurs sollen weniger Autos produziert und die Strukturen gestraft werden. Zehntausende Jobs stehen auf dem Spiel. Und heute ist auch endlich Zeugnistag für die Kinder und Jugendlichen in Vorarlberg, Tirol, Salzburg, Oberösterreich, Kärnten und der Steiermark. Damit sind jetzt alle rund 1,2 Millionen Schüler im Land in den Sommerferien. Auch wenn das jetzt noch weit weg ist, Schulbeginn in Wien, Niederösterreich und dem Burgenland ist dann wieder am 7. September, bei den anderen am 14. September.
1: Ah, warum sagst du uns das jetzt? Das will gerade keiner hören, Lina.
2: Sich vorzubereiten.
1: Ja, wirklich, mental. Na, ich glaube, jetzt denken wir eher mal ans Wochenende, an den Ferienstart, an das Mega-Wetter, das uns bevorsteht. Es wird wirklich sehr sommerlich das ganze Wochenende. Auch heute am Freitag schon. Jede Menge Sonnenschein. Im Großteil Österreichs bleibt es trocken und die Temperaturen steigen auf bis zu 33 Grad.
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1: Auch wenn es wahrscheinlich am Wochenende noch ein bisschen mehr stauen wird, jetzt ist es noch recht ruhig auf den Straßen. Es gibt aktuell keine Staus über 10 Minuten, da kommt sie also überall gut durch. Und wenn ihr gerade im Auto sitzt, dann dreht's doch jetzt mal ein bisschen lauter für 3 Hits am Stück und einen brandneuen Song von Ariana Grande hier auf Energy.

0: Ja, Sandra hat mit 11 Begriffen da ordentlich vorgelegt. Es geht ja diese Woche um einen Aufenthalt in der Therme Lindau und eine Übernachtung in Melbos Home. Das ist ein geiler Preis. Marcel, hast du jetzt Druck, weil der Wochenrekord so hoch ist, oder geht's?
1: Nein, es geht.
0: Es geht. Sehr gut. Dann damit schönen guten Morgen. Wir schauen einmal, welchen Buchstaben du kriegst. Das M wie Martha. Okay, dann starten deine 30 Sekunden ab jetzt. Kosename.
1: Mause.
0: Etwas Süßes.
1: Mus.
0: Lebewesen.
1: Maus.
0: Promi.
1: Madonna.
0: Etwas Schönes.
1: Malediven.
0: Beruf.
1: Maurer.
0: Marke.
1: Mitsubishi.
0: Hobby.
1: Malen.
0: Kleidungsstück. Und die Zeit ist leider aus, aber wie stark war das bitte? 9 Begriffe. 11 sind sie leider nicht ausgegangen, Marcel, aber du hast es richtig gut gemacht. In einer anderen Woche hätte es locker gereicht.
1: Ja.
0: Danke dir fürs Mitspielen. Wir probieren es einfach später nochmal, okay?
1: Danke auch.
0: Danke dir. Das bedeutet, der Thermengutschein geht an die liebe Sandra. Gratulation an der Stelle.
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1: In 5 Minuten ist es 9 Uhr. Das bedeutet, hier auf Energy starten dann wieder 40 Minuten Hits nonstop. Und da ist die brandneue Nummer von Taylor Swift mit dabei. Genauso wie ein Energy Original von Katy Perry für euch. Und da würde ich sagen, dann starten wir gemeinsam, langsam aber sicher, Richtung Wochenende. Schönen guten Morgen.
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1: Gleich starten wieder 40 Minuten Hits nonstop, mit denen begleiten wir euch rein in den Arbeitstag. Vielleicht und hoffentlich der letzte der Woche. Davor aber erstmal die Energy News um 9 mit der lieben Lina.
7: Guten Morgen. Tag 3 der Budgetberatungen heute im Nationalrat. Da wird das Doppelbudget für die Jahre 2027-2028 beschlossen. Im Anschluss verabschieden sich die Politiker in die Sommerpause. Dann fragen sich die Mitarbeiter bei Volkswagen in Deutschland, wie lange haben wir noch einen Job? Nach den Gerüchten, dass 4 VW-Werke schließen und zehntausende Stellen abgebaut werden, hat der Aufsichtsrat nach der gestrigen Sitzung nichts Konkretes mehr gesagt. Sollten da heute keine neuen Infos kommen, droht der Betriebsrat mit Betriebsversammlungen. Und der WM-Titel ist für Frankreich zum Greifen nah. Mit einem 2:0 gegen Marokko sind die Franzosen als erstes Team ins Halbfinale eingezogen. Nach vielen vergebenen Chancen haben am Ende Mbappé und Dembélé die 2 Tore gemacht. Heute dann das nächste Viertelfinale mit Spanien gegen Belgien. Anpfiff ist um 21 Uhr.
1: Das Wetter ist perfekt für ein Public Viewing irgendwo draußen oder vielleicht eine Grillerei oder es geht für euch aufs Electric Love Festival nach Salzburg, kann auch sein. Temperaturen bis zu 33 Grad, strahlender Sonnenschein, also das Wochenende wird herrlich.
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1: Der große Ferienverkehr ist noch nicht da. Bisher gibt es keine längeren Staus. Über 10 Minuten, ihr kommt also überall gut durch.
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1: Schönen Start rein in die Ferien. Schönen Start rein in den, wie gesagt, hoffentlich letzten Arbeitstag der Woche. Und ansonsten einfach guten Morgen am Freitag mit immer den besten neuen Hits hier mittendrin in 40 Minuten Hits nonstop. Und wir starten mit einem Duo, nämlich J-Lo und David.

Wir sind mittendrin in 40 Minuten Hits nonstop hier auf Energy und es ist ja nicht so, als würde Taylor Swift neue Fans brauchen. Aber ich glaube, mit dem neuen Song gewinnt sie dann doch noch ein paar dazu. I Knew It, I Knew You ist brandneu hier auf Energy. Immer die besten neuen Hits.

0: Schönen Vormittag hier auf Energy. Wir haben noch so viele gute Songs für euch zum Start in Richtung Wochenende. Wir haben Benson Boone mit dabei. Dann einen viralen Hit von Tame Impala, nämlich Dracula. Wir haben Avicii mit einem Banger dabei. Das alles in den nächsten 20 Minuten. Also unbedingt dranbleiben und schönen Vormittag und schönes Wochenende vielleicht sogar schon, wenn man das sagen darf, um die Uhrzeit.
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5: Also heute gibt es so viele gute Nachrichten, aber alles Step by Step, gleich 40 Minuten Hits nonstop, das ist die erste.
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5: Bringen wir uns mal auf den neuesten Stand, beziehungsweise lassen wir uns auf den neuesten Stand bringen. Hier sind die Energy News. Es ist gleich 10 Uhr und hier ist die Lina.
18: Hallo. Wie geht's bei VW in Deutschland weiter? Nach der Aufsichtsratssitzung am Abend ist bekannt, die Modellpalette wird um die Hälfte reduziert und Strukturen gestrafft. Zu den kursierenden Infos, dass 4 VW-Werke geschlossen und dadurch bis zu 100.000 Jobs wackeln, wurde aber nichts mehr gesagt. Deshalb stellt der Betriebsrat ein Ultimatum. Wenn da bis heute nichts Konkretes mehr kommt, drohen Betriebsversammlungen. Dann geht's heute auch für die restlichen rund 670.000 Schüler in Vorarlberg, Tirol, Salzburg, Oberösterreich, Kärnten und der Steiermark in die Sommerferien. Es ist aber auch Ferienbeginn in einigen deutschen Bundesländern sowie in Teilen der Niederlande. Bedeutet, auf den Hauptverbindungen Richtung Süden kann es ab heute Staus geben. Und Frankreich ist jetzt ein Stückchen näher dran am WM-Titel. Am Abend haben die Franzosen gegen Marokko mit 2:0 gewonnen und stehen damit als erstes Team im Halbfinale. Heute dann das nächste Viertelfinale. Es matchen sich Spanien und Belgien. Anpfiff ist um 21 Uhr.
5: Allez les bleus! 17:01 wir schon zum Energy-Wetter. Hitzewelle Nummer 3 startet heute. Bis zu 30 Grad in Linz, Wien und Graz. Bis zu 32 in Klagenfurt, Innsbruck und Bregenz. Wir starten in diesem Freitagvormittag mal mit 21 in Salzburg und mit 20 in St. Pölten.
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5: Der Energyverkehr mit dem längsten Stau auf der A12 auf der Interlautobahn. Und zwar dauert es 40 Minuten länger aufgrund eines Unfalls in Fahrtrichtung Innsbruck zwischen Mötz-Simmering und Mötz-Reute. Gute Fahrt. 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
5: Ihr habt das gerade gehört, Zeugnistag, 670.000, die jetzt in die Sommerferien starten und bis September einfach mal chillen. Genießt die Zeit. Ihr wisst noch gar nicht, wie wertvoll und unvergesslich diese Monate sein können. An alle anderen, immerhin letzter Arbeitstag der Woche. Kevin Bittichev hier. Guten Morgen an alle Langschläfer. Schönen Vormittag an den Rest.

10.16 Uhr. Herzlich willkommen am Freitag. Energy bei der Arbeit mit mir, Kevin Bitteschiff. Wer ist gerade am PC oder Laptop? Na gut, dann vertraut mir jetzt einfach mal. Vertraut mir wenigstens einmal im Leben. Vertraut mir und gebt mal auf Google Haaland ein. Ich warte übrigens so lang. Also, es ist Freitag, ich hab ja Zeit. Sind wir schon soweit? Ah, jetzt seht ihr es, oder? Witzig, oder? Gern geschehen. Hier ist noch was Gutes. Calvin Harris mit seiner neuen Hitsingle. Davor bei Lady Gaga mit Abracadabra. Schönen Freitag.

4,2 Millionen. Ein tschechisches Finale gibt's bei den Damen und die Siegerin von Wimbledon vom ehrwürdigsten Tennisturnier kassiert einfach 4,2 Millionen Euro. Das ist echt saftig. Morgen wissen wir mehr. Heute entscheidet sich, welche Herren ins Finale ziehen. Und die Franzosen sind schon mal im Fußball-Halbfinale. Das wird Hugh Jale und David Guetta vor allem sehr freuen.

0: Wer ist in einem WM-Tippspiel drinnen? Bei wem läuft's wie bei mir? Bei wem hat Sabine von der HR mehr Ahnung, obwohl sie noch nie ein Fußballspiel gesehen hat? Lieben wir, super. Ich habe zumindest das Frankreich-Spiel gestern richtig getippt und tipp drauf, dass Taylor Swift gleich kommt. Schönen Freitag.
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0: Ganz neu auf Energy. Gracie Abrams mit Look at My Life. 4 Minuten vor 11 Uhr, gleich gibt's die Energy News, gefolgt von 40 Minuten Hits nonstop.
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2: Ein Update, Wetterverkehr, aber davor die Energy News mit der Lina um 11 Uhr.
3: Hallo. Die Mitarbeiter bei Volkswagen in Deutschland fragen sich gerade, wie lange haben wir noch einen Job? Nach den Gerüchten, dass 4 VW-Werke schließen und zehntausende Stellen abgebaut werden, hat der Aufsichtsrat nach der gestrigen Sitzung nichts Konkretes mehr dazu gesagt. Sollten da heute keine neuen Infos kommen, droht der Betriebsrat mit Betriebsversammlungen. Dann wird heute im Nationalrat das Doppelbudget für die nächsten beiden Jahre abgesegnet. Die Politiker dürfen sich im Anschluss dann in die Sommerpause verabschieden. Und nicht nur für die Politiker geht's in die Ferien, auch für die Schüler in der Steiermark, in Kärnten, Oberösterreich, Salzburg, Tirol und Vorarlberg. Weil auch in ein paar deutschen Bundesländern und Teilen der Niederlande Ferienstart ist, kann's auf den Nord-Süd-Verbindungen ab heute staunen. Und top ist auch noch Helene Fischer Konzert in Wien oder das Electric Love in Salzburg. Für alle, die mit dem Zug fahren, die ÖBB empfehlen Sitzplatzreservierungen.
2: LV1, danke Lina, wir schauen zum Energy-Wetter. Am sonnigsten Tag der Woche bei bis zu 33 Grad. 10 Grad weniger sind es aktuell noch in Bregenz, aber dort gibt es diese Höchstwerte unter anderem. 24 Grad in Klagenfurt und auch in Wien.
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2: Der längste Stau aktuell in Salzburg auf der B150 und zwar auf der Salzburger Straße in beiden Fahrtrichtungen zwischen der Linzer Straße und dem Dr. Franz Realplatz dauert es 20 Minuten länger.
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2: Ihr habt es gehört, es steht einiges an am Wochenende. Ob Helene Fischer Konzert oder Electric Love oder doch was ganz anderes. Vor allem sind Schulferien, jetzt also auch im Rest des Landes. Im Osten geht es ab 7. September wieder los. Bei denen, die ab heute Ferien haben, ab 14. September viel Zeit, unter anderem auch zur Musik hören. Wir sind 40 Minuten.

11:14 Uhr, Blue Cantrell spielt mit, genauso wie die Sonne bei 24 Grad in Salzburg, 24 Grad in Wien und auch Huntrix spielen mit in 40 Minuten Hits nonstop. Schönen Start ins Wochenende, nur mit Energy.

0: Hi, Papi.
1: KDB, I like it, um 11.42 Uhr. 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

0: Auch der Hit ist neu. Malcolm Todd mit Earrings um 5 Minuten vor 12 Uhr. Und gleich geht's weiter mit 40 Minuten Hits nonstop. Kurz dranbleiben.
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1: 12 Uhr. Rein in die Mittagspause. Apropos, wir verraten euch jetzt das Lieblingsgetränk der ÖsterreicherInnen, aber davor ein paar andere Energy News.
20: Hi. Ja, jetzt haben wirklich alle frei. Auch die Schülerinnen und Schüler im Westen und im Süden sind in die Sommerferien gestartet. Das heißt vor allem erstmal eines, ihr müsst mit Stau rechnen. Auch vier deutsche Bundesländer starten nämlich Richtung Urlaub. Besonders am Brenner und auf der Tauernautobahn wird es sicher länger dauern. Dazu kommen auch noch ein paar Events am Wochenende, wie etwa das Electric Love Festival am Salzburgring. Dann geht's auch für die Nationalratsabgeordneten in die Sommerpause. Vorher wird da aber nochmal übers Budget diskutiert. Heute sind die Themen Familie, Verkehr und Militär dran. Fürs Bundesheer soll es ja mehr Geld geben, beim Klimaticket wird hingegen gespart. Am Abend wird dann über das Budget noch abgestimmt. Und was ist euer Lieblings-Softdrink? Es ist jetzt eine neue Umfrage rausgekommen und die zeigt, bei uns in Österreich sind nicht etwa Cola und Co. vorn, sondern das gute klassische Leitungswasser. Das ist das beliebteste antialkoholische Getränk. Dahinter folgen Kaffee mit Milch und schon wieder Wasser, nämlich Mineralwasser.
6: Wenn schon Leitung Zitronen, aber gut. 12.1 das Energy-Wetter. Hochsommerlich starten wir in die Schulferien. Bis zu 33 Grad heute in Österreich. Aktuell sind es 25 in Wien, 23 in St. Pölten und 24 in Bregenz.
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6: Schulferien bedeuten Stau auf den Straßen. Und in dem Fall der längste Stau auf der A12 Winterlautobahn. In Fahrtrichtung Kufstein dauert es 40 Minuten länger zwischen Innsbruck West und Innsbruck Wilden.
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6: Der 10. Juli ist Siebenbrüdertag. Gilt als Wetterorakel. Wie, was, wo, verrate ich euch gleich. Jetzt aber mal rein in die Mittagspause. Mahlzeit Österreich, wie immer mit 40 Minuten Hits nonstop, die es nur hier, nur bei uns bei Energy gibt. Gleich mit Katy Perry, Ariana Grande, Bruno Mars und hier die aktuelle von Harry Styles.

Mahlzeit Österreich am 10.7. Und dieser 10.7. ist der Siebenbrüdertag. Und der bringt halt so eine Bauernregel mit sich. Der entscheidet sich, wie der Sommer wird. Ist sieben Brüder ein Regentag, so regnet es noch sieben Wochen danach. Wenn sich die sieben Brüder sonnen, kommt sieben Wochen Wonnen. Sieht nach Sommer aus.

Frankreich ist mal weiter. Mal schauen, wer es heute schafft. Ob Spanien oder Belgien, ob Norwegen oder England, ob Argentinien oder der Schweiz. Der WM-Soundtrack, den gibt's gleich nach Calvin Harris und nach Alex Warren.

0: 12.40 Uhr, Energy bei der Arbeit mit mir, Kevin Pitychev. Normalerweise rede ich mit euch allen, jetzt rede ich nur mit dir da draußen, wo auch immer du gerade Energy hörst. Du bist super. Du bist schöner als deine Bildschirmzeit. Auf einer Skala von 1 bis 10 bist du eine 11 und du machst dir jetzt ein Top-Wochenende, weil du es dir einfach verdient hast. Du hast ein Wochenende vor dir, das hoffentlich genauso legendär wird wie die Ausreden, warum du am Montag müde bist. Es geht rein ins Happy End.
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8: Jetzt muss man eher sagen Gangplatz. Ich erzähle gleich mehr.
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8: Ja, aber zuerst schauen wir noch zur Paketabgabe. Die wird nämlich teurer als bisher gedacht. Angekündigt worden ist sie ja mit 2 Euro pro Paket. Daraus werden aber 2,40 Euro. Auf die 2 Euro kommen nämlich nochmal 20% Umsatzsteuer drauf. Die Paketabgabe sorgt schon vor ihrer Einführung für viel Kritik. Handelsverband und Wirtschaftskammer sind dagegen. Das Finanzministerium braucht aber das Geld, um die Steuersenkung auf Grundnahrungsmittel gegenzufinanzieren. Dann sollten alle, die eh schon Flugangst haben, vielleicht mal kurz weghören. Bei einem Ryanair-Flug von Griechenland nach Deutschland ist mitten in der Luft eine Scheibe geplatzt. Durch den Sog wäre der Passagier am Fenster dann fast aus dem Flugzeug gezogen worden. Er war schon mit dem Kopf und den Schultern draußen. Seine Sitznachbarn haben ihn aber zum Glück noch festgehalten. Warum es zu dem Unfall gekommen ist, ist noch unklar. Und die neue Bilder-KI von Meta sorgt gerade für Aufregung. Damit kann man nämlich Fotos von öffentlichen Instagram-Accounts ganz easy zu eigenen KI-Bildern umgestalten. Das geht ganz ohne Zustimmung der Betroffenen. Wer von euch also ein öffentliches Instagram-Profil hat und nicht will, dass seine Bilder von der KI verwendet werden, der muss jetzt aktiv werden. Die Nutzung, die könnt ihr in der App in den Einstellungen deaktivieren.
0: Danke, Niki. Wir schauen zum Managerwetter. Am Sonntag schummeln sich nämlich ein paar Wolken dazu, aber ansonsten geht's heute und die ganze nächste Woche sehr, sehr sonnig zu. Heute bis zu 33 Grad, 27 aktuell in Klagenfurt, 26 in Graz, 25 in Wien.
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0: Am Weg ins Wochenende, Weg, wohin auch immer, eigentlich fast überall Stau. Auf der B1 dauert es 20 Minuten länger, auf der A14 dauert es länger, auf der A12. Der längste Stau auf der A7 Mühlkreisautobahn. Und zwar in Fahrtrichtung zur Westautobahn zwischen der Prinz-Eugen-Straße und dem Knoten Linz. Eine halbe Stunde mehr einplanen.
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0: Da bekommt Flugangst eine ganz neue Dynamik.
8: Boah.
0: Stell dir das vor, du wirst da rausgezogen.
8: Ja, nein, absolut. Also Stoff für Horrorfilme, wirklich.
0: Wir stellen uns das lieber nicht vor. Hey, guten Flug da draußen. Ab ins Wochenende mit 40 Minuten jetzt nonstop.

0: Ihr könnt euch schon freuen.
1: Ja. Geduld, kommt gleich.
0: Energy Original mit den Black Eyed Peas, I Got a Feeling, gleich nach Tempo City, nach Martin Garrix und Bebe Rexha, davor Tame Impala und Jenny. Das ist der Sound für den Weg ins Wochenende. Schönen Freitagnachmittag mit Energy und den besten neuen Hits hier, ist Dracula.

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1: 14 Uhr und es kommt zu den Energy News mit dem Niki und offensichtlich reichen nicht nur 6 Monate.
4: Ja. Gibt's denn bald eine Einigung bei der Wehrdienstreform? Das ist die Frage. Bundeskanzler Stocker von der ÖVP ist da offenbar jetzt offen für ein 6+3 Modell, also 6 Monate Grundwehrdienst und 3 Monate Milizübungen. Bisher hat man da auf 8 Monate Wehrdienst bestanden, jetzt kommt man der SPÖ entgegen, die ja 6+2 fordert. Damit könnten sich wohl auch die Neos anfreunden. Unklar ist noch, was das für den Zivildienst bedeutet. Der wird möglicherweise von 9 auf 12 Monate verlängert. Dann sind seit heute alle Schülerinnen und Schüler in den Ferien. Aber auf den Autobahnen heißt das natürlich viel Stau. Die ASFINAG, die warnt da jetzt vor brennenden Autos. In den letzten Jahren ist die Zahl der Fahrzeugbrände deutlich angestiegen. Schuld daran ist einerseits die zunehmende Hitze. Dazu kommt aber auch, dass viele Autos einfach schlecht gewartet sind.
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4: Wer wird Frankreichs Gegner im Halbfinale? Das entscheidet sich am Abend ab 21 Uhr in Los Angeles. Da treffen nämlich Spanien und Belgien aufeinander. Spanien ist da natürlich Favorit, aber auch die Belgier sollte man nicht unterschätzen. Die haben ja zuletzt mit einem 4:1 gegen die USA gezeigt, dass sie was drauf haben.
1: Korrekt. Sagt der Fußballexperte.
4: Ja, der bin ich jetzt geworden durch die WM.
1: Ja, deswegen frage ich dich auch gleich. Aber davor das Energy-Wetter. Mindestens die nächsten 7 Tage gibt es über 30 Grad in Österreich. Auch heute mit 33 und 29 sind es aktuell in Innsbruck, 26 in Salzburg, 27 in Wien.
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1: Ich spiele kurz Beifahrer eures Vertrauens. Hier ist der Energy-Verkehr mit dem längsten Stau und zwar in Oberösterreich. Auf der A7 Mühlkreis-Autobahn dauert es nämlich 25 Minuten länger in Fahrtrichtung Westautobahn zwischen der Prinz-Eugen-Straße und dem Knoten Linz. 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
1: Ich habe ja eine Sache mal wieder gelernt während dieser WM.
4: Nämlich?
1: All das, was ich weiß, bringt mir gar nichts.
4: Ja.
1: Also, ich sehe es zumindest beim Tippspiel.
4: Untippbar.
1: Untippbar. Und deswegen frage ich jetzt einfach dich. Wer wird Weltmeister?
4: Ist Österreich noch dabei?
1: Ja, genau. Gut, dann machen wir weiter mit Musik. 40 Minuten jetzt nonstop auf Energy. Schönen

14.15 Uhr. Wie gemütlich geht's heute bei euch zu in der Arbeit? Wenn ihr noch in der Arbeit seid, hoffentlich sehr gemütlich. Es ist nämlich Freitag. Freitagnachmittag.

14.30 Uhr, auch ich habe ein gutes Gefühl, dass es ein sehr, sehr gutes Wochenende wird. Einfach nur, weil das alles an uns selbst liegt. Kommt doch an, was wir draus machen. Hier ist Dominik Feig auf Energy.

0: 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Und ansonsten wünsche ich euch ein traumhaftes Wochenende. Macht das Beste draus. Energy. Mit den besten neuen Hits gerne im Hintergrund. Dann hören wir uns am Montag wieder. Kev out, bleibt gesund und tschüss.
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14: Niki Neuweg hier, schönen Nachmittag. Jetzt haben wirklich alle frei, auch die Schülerinnen und Schüler im Westen und im Süden sind in die Sommerferien gestartet. Das heißt vor allem erstmal eines, ihr müsst mit Stau rechnen. Auch vier deutsche Bundesländer starten Richtung Urlaub. Besonders am Brenner und auf der Tauernautobahn wird es da sicher länger dauern. Dazu kommen ja auch noch ein paar Events am Wochenende, wie etwa das Electric Love Festival am Salzburgring. Dann geht's auch für die Nationalratsabgeordneten in die Sommerpause. Vorher wird da aber nochmal übers Budget diskutiert. Heute sind die Themen Familie, Verkehr und Militär dran. Fürs Bundesheer soll es ja mehr Geld geben. Beim Klimaticket wird hingegen gespart. Am Abend wird über das Budget dann noch abgestimmt. Und was ist euer Lieblings-Softdrink? Es ist jetzt eine neue Umfrage herausgekommen und die zeigt, bei uns in Österreich sind nicht etwa Cola und Co. vorn, sondern das gute klassische Leitungswasser. Das ist das beliebteste antialkoholische Getränk. Dahinter folgen Kaffee mit Milch und schon wieder Wasser, nämlich Mineralwasser. Ja, mit den Ferien startet auch die nächste Hitzewelle. Das Wochenende wird sonnig und warm mit bis zu 30 Grad in Wien. In Klagenfurt werden es 32 Grad. Viel los gerade auf den Straßen. Der längste Stau, der ist einmal mehr auf der Südosttangente Richtung Hirschstetten. Beim Verteilerkreis Favoriten verliert sie eine halbe Stunde aktuell. Kommt's gut durch.
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16: Wir gehen rein, Vollgas und kopfüber in die neue Stunde, in den Freitagnachmittag und in die Sommerferien. Jetzt mit den besten Vibes von Shakira und ihrem neuen WM.

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0: Freitagnachmittag, das Wochenende ruft, genauso wie 40 Minuten Hits nonstop hier auf Energy. Die starten wie gewohnt gleich nach Punkt und mit dabei haben wir diese Stunde Tampa City, Alex Warren, Gracie Abrams, also wirklich die Besten der Besten, gleich nur bei uns auf Energy.
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1: 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Niki Neuwig hier, schönen Nachmittag. Instagram und Facebook machen süchtig. Ja, für alle von euch, die da unterwegs sind, ist das wohl keine Überraschung. Aber das Unternehmen dahinter, Meta, muss deshalb jetzt vielleicht sogar Strafe zahlen. Die EU-Kommission hat festgestellt, dass insbesondere die personalisierten Empfehlungen und das automatische Abspielen von Videos problematisch sind. Das Endergebnis der Untersuchung kommt erst, aber Meta wird wohl etwas am Design seiner Plattformen ändern müssen, sonst drohen Strafen. Dann wird ja im Nationalrat am Abend das Budget für die nächsten 2 Jahre beschlossen. Die österreichische Nationalbank hat sich die Pläne nochmal genauer angeschaut. Sie meint, die Einsparungen im Budget treffen Menschen mit geringem Einkommen besonders hart. Grund dafür ist etwa, dass die Beiträge zur Arbeitslosenversicherung für Niedrigverdiener ja angehoben werden. Und Deborah ist durch. Deborah, so heißt die Tunnelbohrmaschine der Wiener Linien. Mit ihr sind jetzt die Arbeiten für die Verlängerung der U2 abgeschlossen worden. Zwei neue Tunnelröhren gehen vom Rathaus bis zum Matzleinsdorfer Platz. Bis da dann aber auch U-Bahnen durchfahren, dauert es noch ein bisschen. Erst 2030 geht die Verlängerung dann in Betrieb. Badewetter ist angesagt die nächsten Tage. Es kommt die nächste Hitzewelle auf uns zu mit 30 Grad in Wien, ebenso in Graz. In Innsbruck werden es sogar 32 Grad morgen. Dazu das eine oder andere Gewitter. Im Großen und Ganzen bleibt es aber sonnig und trocken.
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1: Der längste Stau, der ist auf der Südosttangente Richtung Hirschstetten zwischen dem Knoten Inzersdorf Süd und dem Knoten Hirschstetten. Hier dauert es 20 Minuten aktuell länger. Kommt's gut durch!
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Linkin Park mit Jay-Z. Eine kranke Kombi. Und wir machen weiter mit Gracie Abrams. Ganz was anderes musikalisch, aber auch mindestens so gut. Ihr hört ihren Erfolg, That's So True, jetzt bei uns auf Energy.

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2: 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Niki Neuweg hier, schönen Nachmittag. Die Paketabgabe wird teurer als bisher gedacht. Angekündigt worden ist sie ja mit 2 Euro pro Paket, daraus werden aber 2,40 Euro. Auf die 2 Euro kommen nämlich nochmal 20% Umsatzsteuer drauf. Die Paketabgabe sorgt schon vor ihrer Einführung für viel Kritik. Handelsverband und Wirtschaftskammer sind dagegen. Das Finanzministerium braucht aber das Geld, um die Steuersenkung auf Grundnahrungsmittel gegenzufinanzieren. Dann sollten alle, die eh schon Flugangst haben, vielleicht mal kurz weghören. Bei einem Ryanair-Flug von Griechenland nach Deutschland ist mitten in der Luft eine Scheibe geplatzt. Durch den Sog wäre der Passagier am Fenster dann fast aus dem Flugzeug gezogen worden. Er war schon mit dem Kopf und den Schultern draußen. Seine Sitznachbarn haben ihn aber zum Glück noch festgehalten. Warum es zu dem Unfall gekommen ist, ist noch unklar. Und die neue Bilder-KI von Meta sorgt gerade für Aufregung. Damit kann man nämlich Fotos von öffentlichen Instagram-Accounts ganz easy zu eigenen KI-Bildern umgestalten. Und das geht ganz ohne Zustimmung der Betroffenen. Wer von euch also ein öffentliches Instagram-Profil hat und nicht will, dass seine Bilder von der KI verwendet werden, der muss jetzt aktiv werden. Die Nutzung, die könnt ihr in der App in den Einstellungen deaktivieren. Mit den Ferien starten wir auch in die nächste Hitzewelle. Das Wochenende wird sonnig und warm mit bis zu 30 Grad in Wien. In Bregenz werden es 32 Grad. Der längste Stau, der ist gerade auf der A1 der Westautobahn Richtung Wien. Zwischen Amstetten West und Amstetten Ost dauert nach einem Unfall 50 Minuten länger für euch. Kommt's gut durch!

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1: Niki Neuweg hier, schönen Abend euch. Gibt's bald eine Einigung bei der Wehrdienstreform? Bundeskanzler Stocker von der ÖVP ist offenbar offen für ein 6+3 Modell, also 6 Monate Grundwehrdienst und 3 Monate Milizübungen. Bisher hat man da auf 8 Monate Wehrdienst bestanden. Jetzt kommt man der SPÖ entgegen, die ja 6+2 fordert. Damit könnten sich wohl auch die Neos anfreunden. Unklar ist aber, was das für den Zivildienst bedeutet. Der wird möglicherweise von 9 auf 12 Monate verlängert. Dann sind seit heute alle Schülerinnen und Schüler in den Ferien. Auf den Autobahnen ist viel los. Die ASFINAG, die warnt jetzt vor brennenden Autos. In den letzten Jahren ist die Zahl der Fahrzeugbrände deutlich angestiegen. Schuld daran ist einerseits die zunehmende Hitze. Dazu kommt aber auch, dass viele Autos schlecht gewartet sind. Und wer wird Frankreichs Gegner im WM-Halbfinale? Das entscheidet sich am Abend ab 21 Uhr in Los Angeles. Da treffen nämlich Spanien und Belgien aufeinander. Spanien ist da natürlich Favorit, aber auch die Belgier sollte man nicht unterschätzen. Die haben ja zuletzt mit einem 4:1 gegen die USA gezeigt, was sie drauf haben. Badewetter ist angesagt die nächsten Tage. Es kommt die nächste Hitzewelle auf uns zu mit 30 Grad in Wien, ebenso in Graz. In Innsbruck werden es sogar 32 Grad. Dazu das eine oder andere Gewitter. Im Großen und Ganzen bleibt es aber sonnig und trocken.
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1: Der längste Stau ist aktuell auf der A12, der Interlautobahn Richtung Kufstein zwischen Innsbruck Mitte und Hall in Tirol West. Da braucht sie 20 Minuten länger. Kommt's gut durch.

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14: Niki hier mit dem Energy-Wetter für euch. Ja, und da könnt ihr auf jeden Fall Badehose und Bikini auspacken. Es kommt nämlich die nächste Hitzewelle auf uns zu mit 30 Grad in Wien am Wochenende, ebenso in Graz. In Innsbruck werden es sogar 32. Dazu gibt es das eine oder andere Gewitter. Im Großen und Ganzen bleibt es aber sonnig und trocken.
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14: Auf den Straßen hat sich die Lage mittlerweile beruhigt. Ihr kommt überall gut durch.

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